0: Für die Vorrede, Kudos. Am Zünder ist er in der Nordspiegel.
1: Okay.